0: 10 vor 6. Und jetzt die Nachrichten.
1: Verteilung von Flüchtlingsfamilien, 66 Wohnungen gefunden. Italien ermittelt jetzt gegen israelischen Minister. Das Wetter trüb und später wieder regnerisch. Ich bin Florian Scheringer, guten Morgen.
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1: Die Suche nach Unterkünften für 94 Flüchtlingsfamilien in Südtirol geht weiter und jetzt ist man in den meisten Gemeinden fündig geworden. 66 Gemeinden haben sich bereit erklärt, eine Familie aufzunehmen und 44 davon haben schon eine bezugsfertige Wohnung reserviert, wie die Tageszeitung Dolomiten schreibt. Sie beruft sich auf Aussagen von Soziallandesrätin Parma. Einige der Unterkünfte sind Sozialwohnungen vom WOBI, die schon lange leer stehen. Die Familien müssen zwischen 120 und 500 Euro Miete plus Nebenkosten zahlen. Die anderen 28 Gemeinden haben es zwar versucht, aber noch keine Wohnung gefunden. Laut Parma soll es für sie einen zweiten Aufruf geben. Nach 7 Jahren Bauzeit und einer Eröffnungsfeier am Wochenende kann die Umfahrung von Castelbell und Galsaun im Finchgau ab heute befahren werden. Der Umfahrungstunnel ist 2,5 Kilometer lang, der zweitlängste

0: längste Straßentunnel Südtirols nach jenem in Leifers. Insgesamt hat der Bau der Umfahrung Kastelbell-Galsaun 130 Millionen Euro gekostet. Durch die Befreiung vom Durchzugsverkehr erhoffen sich die beiden Dörfer mehr Ruhe und Lebensqualität. Südtirol könnte schon bald einen Kinder- und Jugendlandtag bekommen, also ein Gremium von jungen Menschen, die sich mit Themen beschäftigen, die sie selbst angehen und dann der Politik Forderungen und Vorschläge präsentieren. Jetzt hat sich auch der Gesetzgebungsausschuss mit dem Konzept befasst. Einwände gab es keine, eine Entscheidung ist aber noch nicht gefallen. Schon länger wird so ein Kinder- und Jugendlandtag gefordert, damit die Mitwirkung junger Leute in Südtirol gestärkt wird. Die Staatsanwaltschaft von Rom ermittelt jetzt gegen den israelischen Sicherheitsminister wegen des Verdachts auf Folter und Freiheitsberaubung. Es geht um die Festnahme der Aktivisten der Gaza-Hilfsflotte Mitte Mai in Israel. Darunter waren auch einige Italiener. In einem vielverbreiteten Video ist zu sehen, wie der Minister die gefesselten Aktivisten nach ihrer Festnahme verspottet. Das hatte international für Empörung gesorgt. Auch in Frankreich wird gegen den Minister ermittelt. Zudem wurde gegen ihn ein Einreiseverbot verhängt. Die Ausgaben für Atomwaffen haben letztes Jahr weltweit stark zugenommen, und zwar um ein Fünftel. Es waren insgesamt mehr als 100 Milliarden Euro, das sind 3.200 Euro pro Sekunde. Das berichtet die internationale Kampagne zur Abschaffung von Atomwaffen. Die USA liegen bei den Ausgaben an der Spitze. Sie haben mehr Geld für Atomwaffen ausgegeben als die 8 anderen Atommächte zusammen. Die meisten Atomwaffen hat Russland.
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0: Nach einer regnerischen und gewittrigen Nacht ist es jetzt weitgehend trocken. Überall ist es dicht bewölkt und teils nebelig. Aktuell messen wir 17 Grad in Bozen, 15 in Schlanders und Brixen und 14 Grad hat es in Bonneck. Im Laufe des Tages kommt stellenweise die Sonne raus, schon am Nachmittag bilden sich dann neue Regenschauer und auch teils kräftige Gewitter. Die Höchstwerte liegen zwischen 21 und 28 Grad.
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2: Guten Morgen, ich bin Florian Scheringer. 66 Gemeinden haben sich bereit erklärt, jeweils eine der 94 in Bozen gestrandeten Flüchtlingsfamilien aufzunehmen. Landesrätin Palmer spricht von einem Erfolg. Die restlichen 28 Gemeinden haben keine Wohnung gefunden, sollen aber weitersuchen. Der Gesetzgebungsausschuss im Landtag hat sich mit dem Konzept eines Kinder- und Jugendlandtags für Südtirol befasst. Eine Entscheidung ist zwar noch nicht gefallen, es gab aber auch keine Einwände. Heute wird die Umfahrung von Castelbello und Galsaun für den Verkehr geöffnet. 7 Jahre lang wurde der Tunnel gebaut. Er hat 130 Millionen Euro gekostet. Die Dörfer erhoffen sich dadurch mehr Lebensqualität. Die Staatsanwaltschaft Rom ermittelt jetzt offiziell gegen den israelischen Sicherheitsminister. Der hatte ja die gefesselten Aktivisten der Gaza-Hilfsflotte verspottet, nachdem Israel sie festgenommen hatte. Die Welt gibt immer mehr Geld für Atomwaffen aus. Allein letztes Jahr waren es über 100 Milliarden Euro. Mehr als die Hälfte davon machen allein die USA aus.
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0: 10 vor 7. Und jetzt die Nachrichten.
1: Suche nach Flüchtlingswohnungen. Viele Gemeinden sind fündig geworden. Umfahrung von Kastelbell wird für den Verkehr geöffnet. Das Wetter jetzt noch trocken, später regnet es wieder. Ich bin Florian Scheringer, guten Morgen.
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1: Die Suche nach Unterkünften für Flüchtlingsfamilien in Südtirol war in den meisten Gemeinden erfolgreich. 94 Gemeinden waren ja aufgerufen, eine Familie aufzunehmen und 66 davon haben sich jetzt dazu bereit erklärt. 44 von ihnen haben schon eine bezugsfertige Wohnung reserviert, wie die Tageszeitung Dolomiten schreibt. Sie beruft sich auf Aussagen von Soziallandesrätin Palmer. Einige der Unterkünfte sind Sozialwohnungen vom WOBI, die schon lange leer stehen. Die Familien müssen zwischen 120 und 500 Euro Miete plus Nebenkosten zahlen. Die anderen 28 Gemeinden haben es zwar versucht, aber noch keine Wohnung gefunden. Laut Palmer soll es für sie einen zweiten Aufruf geben. Südtirol könnte schon bald einen Kinder- und Jugendlandtag bekommen, also ein Gremium von jungen Menschen, die sich mit Themen beschäftigen, die sie selbst angehen und dann der Politik Forderungen und Vorschläge präsentieren. Jetzt hat sich auch der Gesetzgebungsausschuss mit dem Konzept befasst. Einwände gab es keine, eine Entscheidung ist aber auch noch nicht gefallen. Schon länger wird so ein Kinder- und Jugendlandtag gefordert, damit die Mitwirkung junger Leute in Südtirol gestärkt wird. Nach 7 Jahren Bauzeit und einer Eröffnungsfeier am Wochenende kann die Umfahrung von Kastelbell und Galsaun im Finchgau ab heute befahren werden. Der Umfahrungstunnel ist 2,5 Kilometer lang, der zweitlängste Straßentunnel Südtirols nach jenem in Leifers. Insgesamt hat der Bau der Umfahrung Kastelbell-Galsaun 130 Millionen Euro gekostet. Durch die Befreiung vom Durchzugsverkehr erhoffen sich die beiden

0: alten Dörfer mehr Ruhe und Lebensqualität. Es wird aufgerüstet, auch bei Atomwaffen. Die neun Atommächte haben letztes Jahr fast 20% mehr in Atomwaffenarsenale investiert als im Jahr davor. Insgesamt waren es 102 Milliarden Euro. Das zeigt ein Bericht der internationalen Kampagne zur Abschaffung von Atomwaffen. Zoëtta Sovaly mit den Einzelheiten.
1: Mit Abstand am meisten Geld steckten die USA in ihr Atomwaffenarsenal. Sogar mehr als alle anderen Atommächte zusammen. Dahinter folgen China, Großbritannien und Russland. Die Friedensorganisation hält die Summen für völlig unverhältnismäßig. Sie verweist darauf, dass schon die Ausgaben eines einzigen Tages ausreichen würden, um Millionen Menschen vor Hunger zu schützen.
0: Die Staatsanwaltschaft von Rom ermittelt jetzt gegen den israelischen Sicherheitsminister wegen des Verdachts auf Folter und Freiheitsberaubung. Es geht um die Festnahme der Aktivisten der Gaza-Hilfsflotte Mitte Mai in Israel. Darunter waren ja auch einige Italiener. In einem vielverbreiteten Video ist zu sehen, wie der Minister die gefesselten Aktivisten nach ihrer Festnahme verspottet. Das hatte international für Empörung gesorgt. Auch in Frankreich wird gegen den Minister ermittelt. Zudem wurde gegen ihn ein Einreiseverbot verhängt. Und langsam lockert es auf. Mehr zum Wetter hören Sie gleich.
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4: Die Nacht war sehr regnerisch, jetzt ist es aber wieder trocken und die Wolken lockern langsam auf. Stellenweise kommt auch schon die Sonne raus. Jetzt hat es 19 Grad in Salurn, 16 in Nathorns, 15 in Kolmann und 12 Grad messen wir in Toblach. Im Tagesverlauf bilden sich schon wieder neue Quellwolken, am Nachmittag und Abend regnet es wieder. Auch Gewitter sind möglich, bei Höchstwerten von 21 bis 28 Grad. Morgen wird es dann sehr unbeständig und kühler, mit teils kräftigen Schauern und Gewittern.
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6: Guten Morgen aus der Landesverkehrsmeldezentrale. Wegen Arbeiten kann es zu Wartezeiten kommen. Auf der Bustertaler Staatsstraße zwischen Mühlbach und Kienz, auf der Brenner Staatsstraße nördlich von Farn und bei Arzwang. Silke Andres wünscht einen guten Start in den Dienstag.
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1: In Argentinien wird Ex-Staatschef Jorge Rafael Videla am 9. Juni 1998 verhaftet und wegen zahlreicher Kindesentführungen und Urkundenfälschungen während seiner Amtszeit angeklagt. Der schlimmste Zyklon seit über zwei Jahrzehnten rast am 9. Juni 1998 die Westküste Indiens entlang und hinterlässt vor allem im Bundesstaat Gujarat eine Spur der Verwüstung. Fast 3000 Menschen kommen ums Leben und etwa 100.000 werden obdachlos. Zwei Türken kapern am 9. Juni 1997 ein maltesisches Flugzeug mit 74 Passagieren an Bord, kurz nach dem Start in Valletta. Sie zwingen den Piloten zum Flug und zur Landung in Köln. Drei Stunden später ergeben sich die Luftpiraten der Kölner Polizei. Die EG-Umweltminister beschließen am 9. Juni 1989 die Katalysatorenpflicht auch für Kleinwagen ab dem Jahresende 1992. Der 1760 Meter hohe Vulkan Pinatubo, nordwestlich von Manila, bricht am 9. Juni 1991 nach 600-jähriger Ruhepause wieder aus, bedeckt ganze Landstriche mit Schlamm und Asche und macht etwa 80.000 Hektar Reisanbaufläche für Jahrzehnte wertlos. Fast 800 Menschen kommen ums Leben, zigtausende werden obdachlos. Nach der Befreiung Roms durch italienische Partisanen und US-amerikanische Soldaten tritt am 9. Juni 1944 Regierungschef Pietro Badoglio zurück. König Victor Emmanuel III. Verzichtet zugunsten seines Sohnes Umberto auf die Ausübung der Regierungsgewalt. Der Sozialdemokrat Bonomi bildet eine Regierung aus Vertretern antifaschistischer Widerstandsgruppen. Donald Duck, die am Zeichentisch von Walt Disney entstandene Ente, hat am 9. Juni 1934 in dem Zeichentrickfilm The Wise Little Hen, die schlaue kleine Henne, ihren ersten Kinoauftritt.
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2: Guten Morgen, ich bin Florian Scheringer. 66 Gemeinden haben sich bereit erklärt, jeweils eine der 94 in Bozen gestrandeten Flüchtlingsfamilien aufzunehmen. Landesrätin Palmer spricht von einem Erfolg. Die restlichen 28 Gemeinden haben keine Wohnung gefunden, sollen aber weitersuchen. Das Land Tirol entzieht einer Ordensschwester jetzt posthum das Verdienstkreuz. Unter ihrer Leitung sollen Mädchen in einem Heim misshandelt worden sein. Es ist die erste posthume Aberkennung eines Tiroler Ehrenzeichens. Heute wird die Umfahrung von Castelbell und Galsaun für den Verkehr geöffnet. 7 Jahre lang wurde der Tunnel gebaut. Er hat 130 Millionen Euro gekostet. Die Dörfer erhoffen sich dadurch mehr Lebensqualität. Die Staatsanwaltschaft Rom ermittelt jetzt offiziell gegen den israelischen Sicherheitsminister. Der hatte ja die gefesselten Aktivisten der Gaza-Hilfsflotte verspottet, nachdem Israel sie festgenommen hatte. Die Welt gibt immer mehr Geld für Atomwaffen aus. Allein letztes Jahr waren es über 100 Milliarden Euro. Mehr als die Hälfte davon machen allein die USA aus.
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3: Guten Morgen, am Mikrofon begrüßt Sie Günter Geier. Über Nacht hat es in einigen Landesteilen bereits ordentlich geschüttet. Die Station St. Peter in Vilnius meldet über 50 Liter pro Quadratmeter Niederschlag und auch in Benz war es nur etwas weniger. Jetzt hat sich das Wetter vorübergehend beruhigt. Im Laufe des Nachmittags und am Abend muss man aber wieder verbreitet mit Regenschauern oder Gewittern rechnen und auch die können lokal wieder kräftig ausfallen. Die Temperaturen gehen zurück mit maximal 21 Grad im Wipptal bis 28 Grad im Unterland, auf den Bergen 2000 Metern Werte um 11 Grad. Morgen Mittwoch bleibt es unbeständig und kühler mit vielen Wolken und teils kräftigen, gewittrigen Regenschauern. Am Donnerstag kommt es zu einer Wetterbesserung und auch am Freitag geht es recht sonnig weiter. Nur an der Grenze zu Nordtirol halten sich zeitweise noch dichtere Wolken. Am Wochenende gibt es dann im ganzen Land viel Sonnenschein und sommerliche Temperaturen. Abschließend die Messwerte von 7 Uhr. In Bozen, Meran und Auer 17 Grad, in Schlanders und in Brixen 15, Sterzing und Bruneck 14, in Doblach 12, auf der Blose 5 Grad, dazu Westwind mit 10 km pro Stunde, am Reschen und am Brenner 11, Innsbruck und Lienz 15 und in Trient 19 Grad.
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0: 10 vor 8. Und jetzt die Nachrichten.
1: Tirol entzieht Ordensschwester posthum Verdienstkreuz. Weitere Gesundheitschecks sind heute nochmal im Krankenhaus. Das Wetter langsam lockert es auf. Ich bin Florian Scheringer, guten Morgen.
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1: Zum ersten Mal entzieht das Land Tirol jemandem ein Ehrenzeichen. Die verstorbene Ordensschwester Ignatia Cecilia Schraubmeier hatte vor über 50 Jahren das Verdienstkreuz bekommen. Sie war Oberin der Benediktinerinnen und Leiterin eines Mädchenheims in Nordtirol. In dem Heim soll es unter ihrer Führung zu schweren Misshandlungen, Gewalt und sexuellem Missbrauch gekommen sein. Seit 1,5 Jahren ist es in Tirol möglich, Ehrenzeichen auch posthum abzuerkennen, und das ist jetzt die erste Anwendung des neuen Gesetzes. Die Suche nach Unterkünften für Flüchtlingsfamilien in Südtirol war in den meisten Gemeinden erfolgreich. 94 Gemeinden waren ja aufgerufen, eine Familie aufzunehmen, und 66 davon haben sich jetzt dazu bereit erklärt. 44 haben schon eine bezugsfertige Wohnung reserviert, wie die Tageszeitung Dolomiten schreibt. Sie beruft sich auf Aussagen von Soziallandesrätin Palmer. Einige der Unterkünfte sind Sozialwohnungen vom WOBI, die schon lange leer stehen. Die Familien müssen zwischen 120 und 500 Euro Miete plus Nebenkosten zahlen. Die anderen 28 Gemeinden haben es zwar versucht, aber noch keine Wohnung gefunden. Laut Palmer soll es für sie einen zweiten Aufruf geben. Jannik Sinner muss heute noch einmal ins Krankenhaus, um die letzten Gesundheitschecks nach seinem körperlichen Einbruch bei den French Open abzuschließen. Schon gestern war er mehrere Stunden in der San Raffaele Klinik in Mailand. Es wurden diverse Untersuchungen gemacht. Sinner hatte ja in der zweiten Runde der French Open in Paris nach einer hohen Führung gegen den Argentinier Cerundolo verloren, weil sein Körper auf einen Schlag streikte und er nicht mehr richtig weiterspielen konnte. Der Chefankläger des Internationalen Strafgerichtshofs, Karim Khan, ist wegen des Verdachts auf sexuelle Übergriffe suspendiert worden. Eine endgültige Entscheidung über eine mögliche Amtsenthebung soll auf einer Sondersitzung getroffen werden. Eine Mitarbeiterin beschuldigt den britischen Juristen, sie mehrfach bedrängt und zu sexuellen Handlungen gezwungen zu haben. Khan bestreitet die Vorwürfe. Er hat als Chefankläger unter anderem Haftbefehle gegen Israels Ministerpräsident Netanyahu und den russischen Präsidenten Putin erlassen. Übermorgen startet die Fußball-WM in Mexiko, aber beim Eröffnungsspiel könnte es auch Probleme geben. Es sind Streiks und

0: Demos angekündigt. Außerdem warnt der Wetterdienst vor Gewittern und starken Niederschlägen in Mexiko-Stadt. Dennis Düttmann berichtet.
1: Bereits seit Tagen regnet es in der Millionenmetropole, vor allem am Nachmittag, zum Teil heftig. Kurz vor der WM-Eröffnung zieht außerdem Tropensturm Boris auf den Badeort Acapulco an der mexikanischen Pazifikküste zu. Über Land dürfte Boris allerdings rasch an Stärke verlieren und sich auflösen. In der Hurrikansaison zwischen Mai und November kommt es in Mexiko immer wieder zu heftigen Wirbelstürmen.
0: Anpfiff für die Fußball-WM ist am Donnerstagabend um 21 Uhr unserer Zeit. Und bei uns in Südtirol hat sich das Wetter beruhigt. Später kann es wieder regnen. Gleich mehr dazu.
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0: Die Nacht war regnerisch, jetzt ist es aber trocken und die Wolken lockern langsam auf. Stellenweise kommt auch die Sonne raus. Aktuell messen wir 17 Grad in Auer, 16 in St. Martin im Passaia, 14 in Ayers und 10 Grad hat es in Corvara. Im Tagesverlauf bilden sich wieder neue Quellwolken, am Nachmittag und Abend regnet es, auch Gewitter sind möglich, bei Höchstwerten von 21 bis 28 Grad.
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12: Guten Morgen aus der Landesverkehrsmeldezentrale. Wegen Arbeiten kann es zu Wartezeiten kommen. Auf der Bustertaler Staatsstraße zwischen Mühlbach und Kienz, auf der Brenner Staatsstraße nördlich von Farn und bei Arzwang. Silke Andres wünscht einen guten Start in den Dienstag.
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1: 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Guten Morgen, ich bin Florian Scheringer. Das Land Tirol entzieht einer Ordensschwester jetzt posthum das Verdienstkreuz. Unter ihrer Leitung sollen Mädchen in einem Heim misshandelt worden sein. Es ist die erste posthume Aberkennung eines Tiroler Ehrenzeichens. Die Opposition im Bozner Gemeinderat kritisiert die Regierung von Bürgermeister Corarati scharf. Statt die Sicherheit zu verbessern, habe sie sie im ersten Jahr ihrer Amtszeit sogar verschlechtert, sagt die Opposition. Jannik Sinner ist heute noch einmal im Krankenhaus in Mailand, um die letzten Gesundheitschecks abzuschließen. Die Ärzte sollen herausfinden, warum Sinner bei den French Open plötzlich eingebrochen ist. Einen Rekord-Drogenfund hat der Zoll in Chile gemacht. Über 100 Tonnen Kokain und Ketamin waren in Holzlieferungen für Europa versteckt. Auf dem Markt wären die Drogen über 7 Milliarden Euro wert gewesen. 2 Tage vor dem Eröffnungsspiel der Fußball-WM in Mexiko gibt es Bedenken, ob alles glatt läuft. Es sind nämlich Streiks und Demos angekündigt. Und es gibt eine Unwetterwarnung, ein Tropensturm nähert sich.
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2: Guten Morgen, am Mikrofon begrüßt Sie Günter Geier. Über Nacht hat es in einigen Landesteilen bereits ordentlich geschüttet. Die Station St. Peter in Vilnes meldet über 50 Liter pro Quadratmeter Niederschlag und auch in Benz war es nur etwas weniger. Jetzt hat sich das Wetter vorübergehend beruhigt. Im Laufe des Nachmittags und am Abend muss man aber wieder verbreitet mit Regenschauern oder Gewittern rechnen und auch die können lokal wieder kräftig ausfallen. Die Temperaturen gehen zurück mit maximal 21 Grad im Wipptal bis 28 Grad im Unterland, auf den Bergen 2000 Metern Werte um 11 Grad. Morgen Mittwoch bleibt es unbeständig und kühler, mit vielen Wolken und teils kräftigen, gewittrigen Regenschauern. Am Donnerstag kommt es zu einer Wetterbesserung und auch am Freitag geht es recht sonnig weiter, nur an der Grenze zu Nordtirol halten sich zeitweise noch dichtere Wolken. Am Wochenende gibt es dann im ganzen Land viel Sonnenschein und sommerliche Temperaturen. Abschließend die Messwerte von 7 Uhr. In Bozen, Meran und Auer 17 Grad, in Schlanders und in Brixen 15, Sterzing und Bruneck 14, in Doblach 12, auf der Blose 5 Grad, dazu Westwind mit 10 km pro Stunde, am Reschen und am Brenner 11, Innsbruck und Lienz 15 und in Trient 19 Grad.
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0: 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Und jetzt die Nachrichten.
1: Mitte links in Bozen bezeichnet Sicherheitspolitik der Regierung als gescheitert. Kein Verdienstkreuz mehr für Tiroler Ordensschwester. Das Wetter bewölkt, aber trocken. Ich bin Florian Scheringer, guten Morgen.
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1: Die Opposition im Bozener Gemeinderat kritisiert die Sicherheitspolitik von Bürgermeister Corarati und der Stadtregierung. Marlies Winkler, was beklagen die Mitte-Links-Gemeinderäte?
2: Obwohl beim Amtsantritt vor einem Jahr mehr Sicherheit versprochen wurde, sei es sogar weniger geworden, sagt die Opposition. Es gäbe mehr Gewaltvorfälle, mehr Spannungen und mehr Obdachlose. Das beobachte man jeden Tag. Das geplante Abschiebezentrum sei keine Lösung für das Problem, stattdessen sei es wirkungslos und unmenschlich. Außerdem würden die Insassen, die nicht abgeschoben werden, sowieso wieder zurück in die Stadt kommen, und zwar in schlechteren Verhältnissen als davor, heißt es von der Opposition.
1: Zum ersten Mal entzieht das Land Tirol jemandem ein Ehrenzeichen. Die verstorbene Ordensschwester Ignatia Cecilia Schraubmeier hatte vor über 50 Jahren das Verdienstkreuz bekommen. Sie war Oberin der Benediktinerinnen und Leiterin eines Mädchenheims in Nordtirol. In dem Heim soll es unter ihrer Führung zu schweren Misshandlungen, Gewalt und sexuellem Missbrauch gekommen sein. Seit 1,5 Jahren ist es in Tirol möglich, Ehrenzeichen auch posthum abzuerkennen, und das ist jetzt die erste Anwendung des neuen Gesetzes. Das ist ein Rekord. Zollermittler haben in Chile mehr als 100 Tonnen Drogen gefunden, versteckt in Holzlieferungen für Europa. Es sind vor allem Kokain und Ketamin. Die beschlagnahmten Drogen wären in Europa sage und schreibe 7 Milliarden Euro wert gewesen. Die Drogen waren in das Holz eingearbeitet und wären in Speziallaboren wieder extrahiert worden, wenn sie ihr Ziel erreicht hätten. Die Ermittler wollen jetzt weitere verdächtige Lieferungen kontrollieren. Dabei könnten sie noch mehr Drogen finden. Der Chefankläger des Internationalen Strafgerichtshofs, Karim Khan, ist wegen des Verdachts auf sexuelle Übergriffe suspendiert worden. Eine endgültige Entscheidung über eine mögliche Amtsenthebung soll auf einer Sondersitzung getroffen werden. Eine Mitarbeiterin beschuldigt Khan, sie mehrfach bedrängt und zu sexuellen Handlungen gezwungen zu haben. Er hat als Chefankläger unter anderem Haftbefehle gegen Israels Ministerpräsident Netanyahu und den russischen Präsidenten Putin erlassen. Yannick Sinner muss heute nochmal ins Krankenhaus, um die letzten Gesundheitschecks nach seinem körperlichen Einbruch bei den French Open abzuschließen. Schon gestern war er ja mehrere Stunden in der San Raffaele Klinik in Mailand. Es wurden diverse Untersuchungen gemacht. Sinner hatte in der zweiten Runde der French Open in Paris nach einer hohen Führung gegen den Argentinier Cerundolo verloren, weil sein Körper auf einen Schlag streikte und er nicht mehr richtig weiterspielen konnte. Und jetzt macht der Regen eine Pause. Am Nachmittag kommt er wieder zurück. Gleich mehr zum Wetter.

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6: Richtig kräftig hat es in der Nacht geregnet. Am meisten in Penz, Brixen und Villeneuve mit 50 mm, schreibt Landesmeteorologe Dieter Peterlin. Jetzt ist es immer noch bewölkt, aber trocken. Aktuell messen wir 18 Grad in Pfatten, 16 in Brixen, 14 in Taufers im Münstertal und 12 Grad hat es in Prettau. Am Nachmittag bilden sich neue Regenschauer und Gewitter, die auch kräftig ausfallen können. Trotzdem wird es recht warm bei bis zu 28 Grad.
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8: Guten Tag, wünscht Barbara Widot aus der Landesverkehrsmeldezentrale. Wegen Arbeiten staut es sich auf der Pustertaler Stadtstraße zwischen San Lorenzen und Oberfintel, auf der Brenner Stadtstraße bei Klausen sowie bei Fahren, auf der Schnellstraße Mebo in Richtung Süden zwischen Meran Süd und Marling. Kommen Sie gut ans Ziel.
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1: In Argentinien wird Ex-Staatschef Jorge Rafael Videla am 9. Juni 1998 verhaftet und wegen zahlreicher Kindesentführungen und Urkundenfälschungen während seiner Amtszeit angeklagt. Der schlimmste Zyklon seit über zwei Jahrzehnten rast am 9. Juni 1998 die Westküste Indiens entlang und hinterlässt vor allem im Bundesstaat Gujarat eine Spur der Verwüstung. Fast 3000 Menschen kommen ums Leben und etwa 100.000 werden obdachlos. Zwei Türken kapern am 9. Juni 1997 ein maltesisches Flugzeug mit 74 Passagieren an Bord, kurz nach dem Start in Valletta. Sie zwingen den Piloten zum Flug und zur Landung in Köln. Drei Stunden später ergeben sich die Luftpiraten der Kölner Polizei. Die EG-Umweltminister beschließen am 9. Juni 1989 die Katalysatorenpflicht auch für Kleinwagen ab dem Jahresende 1992. Der 1760 Meter hohe Vulkan Pinatubo, nordwestlich von Manila, bricht am 9. Juni 1991 nach 600-jähriger Ruhepause wieder aus, bedeckt ganze Landstriche mit Schlamm und Asche und macht etwa 80.000 Hektar Reisanbaufläche für Jahrzehnte wertlos. Fast 800 Menschen kommen ums Leben, zigtausende werden obdachlos. Nach der Befreiung Roms durch italienische Partisanen und US-amerikanische Soldaten tritt am 9. Juni 1944 Regierungschef Pietro Badoglio zurück. König Viktor Emmanuel III. Verzichtet zugunsten seines Sohnes Umberto auf die Ausübung der Regierungsgewalt. Der Sozialdemokrat Bonomi bildet eine Regierung aus Vertretern antifaschistischer Widerstandsgruppen. Donald Duck, die am Zeichentisch von Walt Disney entstandene Ente, hat am 9. Juni 1934 in dem Zeichentrickfilm The Wise Little Hen, die schlaue kleine Henne, ihren ersten Kinoauftritt.
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1: Mitte links in Bozen kritisiert Sicherheitspolitik. Schwerer Motorradunfall im oberen Finchgau. Das Wetter überwiegend bewölkt. Ich bin Florian Scheringer. Schönen Vormittag.
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1: Die Sicherheitspolitik des Bozner Bürgermeisters Corarati und der Stadtregierung ist gescheitert, das sagt die Mitte-Links-Opposition im Gemeinderat. Obwohl beim Amtsantritt vor einem Jahr mehr Sicherheit versprochen wurde, sei es sogar weniger geworden, sagt die Opposition. Es gebe mehr Gewaltvorfälle, mehr Spannungen und mehr Obdachlose. Das beobachte man jeden Tag. Das geplante Abschiebezentrum sei keine Lösung für das Problem. Stattdessen sei es wirkungslos und unmenschlich. Außerdem würden die Insassen, die nicht abgeschoben werden, sowieso wieder zurück in die Stadt kommen. Und zwar bei schlechteren Verhältnissen als davor, heißt es von der Opposition. Auf der Reschenstaatsstraße am Heidersee sind jetzt in der Früh ein Motorrad und ein Auto zusammengestoßen. Dabei wurden der Motorradfahrer und der Autolenker verletzt. Sie wurden ins Krankenhaus eingeliefert. Offenbar wollte das Auto links abbiegen und hat das entgegenkommende Motorrad nicht rechtzeitig gesehen. Zwischenzeitlich musste die Straße gesperrt werden. Jetzt kommt man wieder durch. Erst vor wenigen Jahren sind in Italien wieder Luchse angesiedelt worden, und zwar im Friaul. Jetzt ist zum ersten Mal einer von ihnen von einem Auto erfasst und getötet worden auf der Autobahn bei Chiusa Forte nahe der slowenischen Grenze. Naturschützer bezeichnen den Verlust als schwerwiegend, weil das junge Weibchen wichtig für den Fortbestand der kleinen Population gewesen wäre. Auch in Südtirol gibt es seit kurzem wieder Luchse. Vor 2 Monaten wurde ein Exemplar nachgewiesen. Nach dem Machtwechsel geht Ungarn neue Wege und das gilt auch für die Politikergehälter. Sie werden deutlich gekürzt. Die Abgeordneten haben selbst für eine Kürzung um 40% gestimmt. Damit sollen die öffentlichen Finanzen entlastet werden. Das Grundgehalt liegt jetzt nur noch bei rund 3.700 Euro brutto. Das ist immer noch fast doppelt so viel wie der Durchschnittslohn in Ungarn. Das ist ein Rekord. Zollermittler haben in Chile mehr als 100 Tonnen Drogen gefunden, versteckt in Holzlieferungen für Europa. Es sind vor allem Kokain und Ketamin. Die beschlagnahmten Drogen wären in Europa sage und schreibe 7 Milliarden Euro wert gewesen. Die Drogen waren in das Holz eingearbeitet und wären in Speziallaboren wieder extrahiert worden, wenn sie ihr Ziel erreicht hätten. Die Ermittler wollen jetzt weitere verdächtige Container kontrollieren. Dabei könnten sie noch mehr Drogen finden. Und mit vielen Wolken geht's durch den Vormittag. Gleich mehr zum Wetter.
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2: Im ganzen Land ist es bewölkt, aber stellenweise scheint ein bisschen blauer Himmel durch. Aktuell messen wir 19 Grad in Gargazon, 17 in Laas, 16 in Sand in Taufers und 12 Grad hat es in Deutschnofen. Ein paar ganz leichte Schauer sind jetzt noch möglich und am Nachmittag regnet es dann verbreitet. Auch Gewitter sind möglich. Auch morgen wird es richtig ungemütlich und wieder regnerisch.
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3: Hier ist die Landesverkehrsmeldezentrale. Wegen Arbeiten kommt es immer wieder zu Verzögerungen im Bustertal, abschnittsweise zwischen Mühlbach und Kirns und auf der Brenner Stadtstraße bei Klausen. Allen unterwegs, gute Fahrt!
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0: einen schönen Vormittag.
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0: 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Und jetzt die Nachrichten.
1: In Südtirol leben immer mehr Menschen trotz Geburtenrückgang. Menschen mit Behinderung haben es an der Tankstelle künftig leichter. Das Wetter bewölkt und später regnerisch. Ich bin Florian Scheringer, schönen Vormittag.
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1: Südtirols Bevölkerung ist im letzten Jahr wieder leicht gewachsen. Zurzeit leben 542.000 Menschen bei uns. Das sind 2.500 mehr als im Jahr davor. Grund dafür ist die Einwanderung, sagt das Landesstatistikamt Astat. In Südtirol sind letztes Jahr nämlich sogar mehr Menschen gestorben als geboren. Südtirol hat zwar die höchste Geburtenrate Italiens, aber auch das reicht nicht, um die einheimische Bevölkerung aufrechtzuerhalten. Mehr als die Hälfte der Südtiroler, rund 300.000, leben auf dem Land. Der Durchschnittsbürger bei uns ist 44 Jahre alt. Für Menschen mit körperlichen Behinderungen ist es oft schwierig, selbstständig zu tanken. Deshalb lassen sie sich oft vom Tankwart bedienen. Das ist aber an den meisten Tankstellen teurer als die Selbstbedienung. Jetzt haben die Südtiroler Tankstellenbetreiber deshalb eine Vereinbarung mit dem Monitoringausschuss für Menschen mit Behinderung getroffen, damit auch sie den normalen Preis zahlen. Der Obmann der Tankstellenpächter im HDS, Walter Sopera, sagt:
2: Danach werden wir von uns aus ein Logo machen, dass wir auf die Tankstellen das aufkleben und dass sie genau wissen, die Behinderung haben, da werden sie sozusagen bedient. Nicht auf dem Servito, auf dem normalen Ding, weil die Behinderung heißt nicht, dass sie mir es nicht teuer beziehen sollen.
1: Wenn Menschen ihre Behinderung nachweisen, müssen sie in Zukunft also keinen Aufpreis mehr für die Hilfe zahlen. Auf der Reschenstaatsstraße am Heidersee sind in der Früh ein Motorrad und ein Auto zusammengestoßen. Dabei wurden der Motorradfahrer und der Autolenker verletzt. Sie wurden ins Krankenhaus eingeliefert. Offenbar wollte das Auto links abbiegen und hat das entgegenkommende Motorrad nicht rechtzeitig gesehen. Zwischenzeitlich musste die Straße gesperrt werden. Jetzt kommt man aber wieder durch. Erst vor wenigen Jahren sind in Italien wieder Luchse angesiedelt worden, und zwar im Friaul. Jetzt ist zum ersten Mal einer von ihnen von einem Auto erfasst und getötet worden, auf der Autobahn bei Chiusa Forte, nahe der slowenischen Grenze. Naturschützer bezeichnen den Verlust als schwerwiegend, weil das junge Weibchen wichtig für den Fortbestand der kleinen Population gewesen wäre. Auch in Südtirol gibt es seit kurzem wieder Luchse. Vor 2 Monaten wurde ein Exemplar gesichtet. US-Präsident Donald Trump ist beim nationalen Basketballfinale in seiner Heimatstadt New York von den Zuschauern lautstark ausgepfiffen worden. Als die Bildschirme in der Arena während der Nationalhymne kurz das Gesicht des Präsidenten im Publikum zeigten, haben ihn die Fans sofort ausgebuht. Es war das erste Mal, dass ein amtierender US-Präsident bei einem Finalspiel der Basketballliga dabei ist. Und am Nachmittag ziehen einige Regenschauer durch. Mehr zum Wetter hören Sie gleich.
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1: Jetzt ist die Wetterlage noch ruhig. Am Nachmittag ziehen dann wieder teils kräftige Regenschauer durch. Auch mit Gewittern ist zu rechnen. Jetzt hat es 20 Grad in Bozen, 19 in Schlanders, 18 in Brixen und 17 Grad messen wir in Bruneck.

0: Die Höchstwerte liegen heute zwischen 21 und 28 Grad. Morgen wird es den ganzen Tag lang unbeständig mit Regen im ganzen Land. Und es wird ein paar Grad kühler.
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2: Aus der Landesverkehrsmeldezentrale begrüßt Sie Barbara Widot. Auf der Brenner Stadtstraße zwischen Kardan und Klausen abschnittsweise Einbahnregelung wegen Asphaltierungsarbeiten sowie nördlich von Fahren. Und auch auf der Bustertaler Stadtstraße zwischen Mühlbach und Kienz abschnittsweise Einbahnregelung bis 13 Uhr immer wegen Arbeiten. Eine sichere Fahrt.
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0: Grüß Gott, ich bin Sabrina Fleischmann. Kein Geld vom Land für den neuen Traktor. Sind Obst- und Weinbauern im Nachteil? 2 Wochen Zwangssperre, wie sich die Discom Max in Brixen dagegen wehrt. Arme Bergbauern und reiche Obst- und Weinbauern. Das stimmt nicht mehr, sagte Landtagsabgeordnete Andreas Leiter-Reber von der Freien Fraktion. Obst und Trauben würden weniger Geld als früher einbringen und die Erträge würden nicht mehr ausreichen, um das Überleben der kleinen Höfe zu sichern. Leiter-Reber, der Selbstbauer ist, ärgert sich. Für Traktoren, Maschinen und Beregnung bekommen Obst- und Weinbauern keine Landesbeiträge, im Unterschied zu den anderen Bauern. Er fordert jetzt die Gleichstellung mit den Viehbauern.
1: Deshalb ist es wichtig, dass auch die Förderkanäle auch im Obst- und Weinbau geöffnet werden. Das heißt vor allem für Steillagen, aber auch für die großen Investitionen, Maschinenräume und teilweise auch Spezialmaschinen wie Raupengeräte, die ja auch zur Sicherheit beitragen. Und das ist für die kleinstrukturierte Obst- und Weinwirtschaft in Südtirol oft kaum zu stemmen.
0: Andreas Leiter-Reber hat einen Beschlussantrag im Landtag eingereicht. Er sagt, wenn die Beiträge nicht auch an Obst- und Weinbauern ausgezahlt werden, bestehe die Gefahr, dass immer mehr Höfe und Obstwiesen verkauft werden müssen. Der SVP-Landtagsabgeordnete Franz Locher aus dem Sarntal ist Viehbauer. Er sieht das anders. Seine Kollegen aus der Obst- und Weinwirtschaft würden nicht zu kurz kommen.
2: In der Obstwirtschaft fließt sehr, sehr viel Geld. Es geht vor allem um die Investitionen in die Genossenschaften, um Sortieranlagen oder verschiedene andere Sachen. Und dann, glaube ich, muss sich die Obstwirtschaft selbst einig sein. Will sie eine Flächenförderung oder will sie für operationelle Programme, das heißt für die Entwicklung oder verschiedene andere Sachen, diese Förderung machen? Ich glaube, wenn man das aufrechnet auf die Hektarfläche, in der Obstwirtschaft beträgt die Förderung sehr, sehr viel.
0: Kein Grund zum Jammern also, meint Franz Locher. Auch der Finchka Landtagsabgeordnete Josef Nockler sagt, die Obst- und Weinbauern seien nicht benachteiligt. Im Gegenteil.
3: Insgesamt, also indirekt gesehen, bekommen sie mehr Förderung als die Grünlandwirtschaft. Wenn man die Hagelversicherung da mit einbedenkt und auch die Förderungen der Genossenschaften, so ist das so, dass die nicht leer ausgehen. Deshalb werde ich natürlich diesen Beschlussantrag nicht unterstützen.
0: Der Landtag wird voraussichtlich morgen Nachmittag über den Antrag von Leiter-Reber abstimmen. Eine Ausdehnung der Beiträge auf die Obst- und Weinbauern würde 15 bis 17 Millionen Euro pro Jahr kosten. Der Club Max in Brixen, die wohl bekannteste Disco Südtirols, ist gerade für 15 Tage zu. Die Schließung hat Questor Ferrari verfügt. Der Grund: Gefährdung der öffentlichen Sicherheit. Es habe Schlägereien gegeben. Die Clubbetreiber wollen das nicht auf sich sitzen lassen und haben Rekurs gegen die Schließung eingereicht. Auch die Gemeinde Brixen ist auf der Seite der Disco, sagt Stadtrat Thomas Schraffel.
4: Wir als Gemeindeverwaltung insgesamt haben die Entscheidung nicht verstanden, weil uns im Vorfeld absolut nichts gemeldet wurde. Das kam wirklich unerwartet und ich einfach sagen muss, dass wir als Gemeindeverwaltung immer eine sehr konstruktive Zusammenarbeit mit der Führung unten hatten, der Diskothek, und wenn es Probleme gegeben hat, wir auch immer wieder im Austausch waren und auch geschaut haben, wie wir gewisse Situationen besser einschätzen können.
0: Ob der Club Max wieder aufsperren darf, entscheidet sich in diesen Minuten. Dass der Polizeichef Diskos vorübergehend zusperrt, kommt letzthin immer wieder vor. Marlies Winkerlau, warum?
5: Der Polizist Alexander Wiest ist oft bei Einsätzen von 8 Clubs dabei und er sagt, es geht meistens um Schlägereien und Alkoholmissbrauch.
6: Der Sinn der Sache ist natürlich, das Lokal zu schließen und den Treffpunkt für die Polizei bekannt, was man sagen, zu nehmen. Und das soll ein Zeichen sein für einen Lokalbetreiber, in Sicherheit oder Präventionsmaßnahmen zu investieren. Weil man muss auch sagen, sehr viele Lokalbetreiber sei es nicht unschuldig bei den Sachen.
5: Polizist Alexander Wiest sagt, dass der Questor Clubs vorübergehend schließt, komme nicht von ungefähr.
6: Es sind nicht Einzelfälle, sondern es sind mehrere Vorfälle und es muss schon eine gravierende Sache dann passiert sein. Also wenn man da jetzt liest, es ist jetzt geschlossen worden, weil eine Jugendliche flach betrunken vorgefunden worden ist in dem Lokal, Minderjähriger, ja, dann ist das gravierend. Und das sind andere Fälle vielleicht auch schon gewesen. Also wegen einem Fall wird keine Schließung gemacht.
5: Disco-Betreiber seien nicht immer für alles verantwortlich, meint hingegen Florian Balua vom Forum Prävention. Er leitet dort den Bereich Jugend. Draufzahlen würden dann alle Jugendlichen, nur weil einige wenige sich nicht zu benehmen wissen.
7: Wir kennen ja das auch aus der Schule, nicht? 90% der Klasse benimmt sich gut, 10% vielleicht nicht, aber alle 100% sollen drauf. Und im Nachtleben siege das.

0: Oft ganz ähnlich. Es gibt die meisten Jugendlichen, die sich gerne amüsieren, die gerne ausgehen, die sich sehr respektvoll verhalten. Und dass man dann eben mit so Maßnahmen, wo eben alle drunter sozusagen an Schaden leiden, finden wir meistens nicht zielführend.
1: Was den Club Max betrifft, warten nun viele Jugendliche gespannt auf das Ergebnis der heutigen Sitzung in Bozen, denn übermorgen, am Donnerstag, würde im Club Max die große Schools Out Party anstehen.
2: In Südtirol werden weniger Babys geboren, aber die Einwohnerzahl steigt. Die Gründe dafür gleich.
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2: Südtirols Bevölkerung ist im letzten Jahr wieder leicht gewachsen. Das steht in einer neuen Erhebung vom Landesstatistikamt Astat. Florian Scheringer mit den Kurznachrichten.
11: Zurzeit leben 542.000 Menschen bei uns. Das sind 2.500 mehr als im Jahr davor. Grund dafür ist laut Astat ausschließlich die Einwanderung. In Südtirol sind letztes Jahr nämlich sogar mehr Menschen gestorben als geboren. Südtirol hat zwar die höchste Geburtenrate Italiens, aber auch das reicht nicht, um die einheimische Bevölkerung aufrechtzuerhalten. Benzin und Diesel sind eh schon sehr teuer. Und bei Menschen mit Behinderung trifft es oft noch härter. Wer sich wegen einer Behinderung schwer tut, selbstständig zu tanken, lässt sich oft vom Tankwart bedienen. Das ist aber an den meisten Tankstellen teurer als die Selbstbedienung. Jetzt haben die Südtiroler Tankstellenbetreiber deshalb eine Vereinbarung mit dem Monitoring-Ausschuss für Menschen mit Behinderung getroffen, damit auch sie den normalen Preis zahlen. Wenn Menschen ihre Behinderung nachweisen, müssen sie in Zukunft also keinen Aufpreis mehr für die Hilfe zahlen. Die Suche nach Unterkünften für Flüchtlingsfamilien in Südtirol war in den meisten Gemeinden erfolgreich. 94 Gemeinden waren ja aufgerufen, eine Familie aufzunehmen und 66 Gemeinden haben sich jetzt dazu bereit erklärt. 44 davon haben schon eine bezugsfertige Wohnung reserviert, sagt Soziallandesrätin Palmer. Die Familien müssen zwischen 120 und 500 Euro Miete plus Nebenkosten zahlen. Die anderen 28 Gemeinden haben es zwar versucht, aber noch keine Wohnung gefunden, sie sollen aber weitersuchen. Zum ersten Mal entzieht das Land Tirol jemandem ein Ehrenzeichen. Die verstorbene Ordensschwester Ignatia Cecilia Schraubmeier hatte vor über 50 Jahren das Verdienstkreuz bekommen. Sie war Oberin der Benediktinerinnen und Leiterin eines Mädchenheims in Nordtirol. In dem Heim soll es unter ihrer Führung zu schweren Misshandlungen, Gewalt und sexuellem Missbrauch gekommen sein. Deshalb verliert sie jetzt das Verdienstkreuz. Der frühere UEFA-Präsident Michel Platini hat in Frankreich Strafanzeige gegen FIFA-Präsident Gianni Infantino erstattet. Laut Platini habe es bei der FIFA-Wahl vor 10 Jahren eine Verschwörung gegeben, damit nicht er, sondern Infantino gewählt wird. Die Anzeige richtet sich auch gegen 5 ehemalige Justiz- und Fußballfunktionäre aus der Schweiz. Platinis Anwälte wollen außerdem eine Zivilklage gegen die FIFA einreichen und Schadenersatz fordern.
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11: In den USA stehen 3 Mega-Börsengänge von Tech-Unternehmen bevor. Jetzt hat nach dem KI-Entwickler Anthropic auch Konkurrent OpenAI, bekannt durch ChatGPT, eine Aktienplatzierung beantragt. Ein genaues Datum dafür gibt es aber noch nicht. Die Weltraumfirma SpaceX von Elon Musk dürfte dagegen schon am Freitag an der Börse starten und strebt dabei auf Anhieb eine Bewertung von fast 1,6 Billionen Euro an. Es soll der bisher größte Börsengang in der Geschichte werden. An den europäischen Börsen geht es heute kräftig nach oben. Der DAX in Frankfurt legt 0,5% zu, der MIP-Index in Mailand gewinnt satte 1,7%.
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2: St. Pankraz in Ulten streitet über einen Zigarettenautomaten. Mitten im Dorf an der Fassade des Turmwirts war er angebracht. Auf Intervention des Pfarrers musste ihn der Wirt aber wieder entfernen. Und nun fühlt sich der Wirt schikaniert. Wilhelm Schatzer, da hat sich ein Streit entwickelt, der inzwischen auch sehr emotional geführt wird.
12: Ja, Arnold Kaserbacher von der Pizzeria Turmwirt sagt, ihm würden Steine in den Weg gelegt und ausgegangen sei das vom Nein des Pfarrers.
13: Ja, weil es im Fahrer gegen den Strich geht, deshalb will das halt nicht haben und ja, die Gemeinde gilt halt nicht.
12: Die Gemeinde verlange nun alle möglichen bürokratischen Auflagen, Ansuchen und Gutachten, sagt Kaserbacher. Seit Wochen warte er darauf, bis er den Zigarettenautomaten endlich wieder aufhängen darf. Die Gemeinde lässt den Vorwurf nicht auf sich sitzen. Vizebürgermeisterin Karin Lösch sagt, Arnold Kaserbacher habe den Automaten ohne Genehmigung aufgestellt. Deshalb musste er ihn wieder entfernen. Und wenn es jetzt mit der Genehmigung dauert, dann habe das damit zu tun, dass die Pfarrei Miteigentümer des Turmwirts ist.
14: Damit ist rechtlich nicht ganz klar, ob es die Unterschrift braucht. Deshalb hat die Gemeinde ein Ansuchen beim Rechtsamt für Urbanistik gestellt, um die Sache zu klären.
12: Sollte es die Zustimmung der Pfarrei brauchen, könnte es schwierig werden mit der Anbringung des Zigarettenautomaten, denn der Pfarrer, wie gesagt, ist dagegen. Dann gäbe es in ganz St. Pankraz keine Möglichkeit, zu Zigaretten zu kommen, sagt Arnold Kaserbacher.
13: Ich bin der einzigste Verkaufspunkt in St. Pankraz und es gibt sich nirgendwo Zigaretten, außer 9 Kilometer weit entfernt. Berlin-Ruhetag haben, nachher ist alles zu, dann geht der Automat gut und er macht da bester Satzdienst, Pagobia-Zahlungen und Handyauflohn und weitere Dienste.
12: Stellt sich die Frage, ob es wirklich notwendig ist, in den Dörfern und Städten rund um die Uhr Zugang zu Zigaretten anbieten zu müssen. Martin Frontaler vom Therapiezentrum Bad Bachgard für Suchtkranke findet es absurd, Zigaretten öffentlich anzubieten und indirekt sogar zu bewerben.
15: Denn diese Automaten sind in ihrem Erscheinungsbild ja auch nicht gerade abschreckend, sondern sie sind allgegenwärtig, sind hier und erzählen von einer Verfügbarkeit einer Substanz, die schwersüchtig macht.
12: Wie der Streit um den Zigarettenautomaten in St. Pankraz ausgeht, ungewiss.
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2: In der Nacht ist eine erste Gewitterfront durchgezogen und am Nachmittag ist eine weitere im Anmarsch. Sie bringt die nächste Ladung Regen mit. Die Temperaturen erreichen aber immerhin noch bis zu 28 Grad im Etschdal. Wie sind denn die weiteren Aussichten, Günter Geier vom Landeswetterdienst?
16: Ja, morgen Mittwoch bleibt es unbeständig. Es gibt viele Wolken, nur kaum Sonne. Und von Südwesten her ziehen immer wieder Regenschauer durch. Auch eingelagerte Gewitter sind möglich. Am meisten regnet es dabei vom Unterland bis ins Arntal und in den Dolomiten, etwas weniger Richtung Oberes Finchgau. Die Temperaturen, die gehen noch etwas zurück, am Nachmittag morgen 17 bis 23 Grad. Am Donnerstag kommt es dann zu einer Wetterbesserung. In den südlichen Landesteilen wird es häufig sonnig, Richtung Norden halten sich noch ein paar dichtere Wolken.
2: Das war das Südtirol-Journal vom Dienstag. Ich bin Sabrina Fleischmann und wünsche Ihnen noch einen schönen Tag.
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17: Hier ist die Landesverkehrsmeldezentrale. Auf der Brenner Autobahn Richtung Süden, zwischen Ahler Avi und Affi, 4 Kilometer Stau nach einem Unfall. Allen unterwegs. Gute Fahrt.
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0: 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Und jetzt die Nachrichten.
1: Diskussion um Gästekarte neu aufgeflammt. Mehr Hilfen für Bergbauern gefordert. Und es halten sich viele Wolken.

0: es bei besonders überlaufenen Orten eine Obergrenze für Gäste gibt, etwa auf der Cecheda, auf der Seisser Alm am Karasee und bei den Drei Zinnen. Das Team K schlägt vor, eine Vorabbuchung verpflichtend zu machen und die Preise je nach Saison flexibel zu gestalten. Beide Anträge sollen diese Woche im Landtag behandelt werden. Die Obst- und Weinbauern sind bei den Landesbeiträgen gegenüber den Viehbauern benachteiligt. Das sagt der Landtagsabgeordnete Andreas Leiter-Reber von der Freien Fraktion. Er sieht die kleineren Höfe in Gefahr, weil die Erträge nicht mehr ausreichen. Deshalb brauche es mehr Hilfe vom Land. Mit einem Beschlussantrag im Landtag fordert Leiter-Reber eine Gleichstellung.
1: Deshalb ist es wichtig, dass auch die Förderkanäle auch im Obst- und Weinbau geöffnet werden. Das heißt vor allem für Steillagen, aber auch für die großen Investitionen, Maschinenräume und teilweise auch Spezialmaschinen wie Raupengeräte, die ja auch zur Sicherheit beitragen. Und das ist für die kleinstrukturierte Obst- und Weinwirtschaft in Südtirol oft kaum zu stemmen.
0: Eine Ausdehnung der Beiträge auf die Obst- und Weinbauern würde 15 bis 17 Millionen Euro pro Jahr kosten, rechnet Leiter-Reber vor. Über seinen Beschlussantrag wird voraussichtlich morgen Nachmittag im Landtag abgestimmt. Die SVB-Bauernvertreter haben sich schon dagegen ausgesprochen. Sie sagen, dass die Obst- und Weinbauern aktuell nicht zu kurz kommen. In Südtirol sterben mehr Menschen, als geboren werden. Und trotzdem steigt die Bevölkerungszahl an. Das hat das Landesstatistikamt Astat berechnet. Grund dafür ist die Einwanderung. Bei der Geburtenrate gibt es große Unterschiede zwischen den Bezirken. Am meisten Babys kommen im Finchgau zur Welt, da sind es jedes Jahr 10 Geburten pro 1000 Einwohner. Am wenigsten sind es in Bozen mit 7 Geburten pro 1000 Einwohner. Insgesamt leben in Südtirol derzeit 542.000 Menschen. Das sind 2.500 mehr als vor einem Jahr. Benzin und Diesel sind eh schon sehr teuer und Menschen mit Behinderung trifft es oft noch härter. Wer sich wegen einer Behinderung schwer tut, selbstständig zu tanken, lässt sich oft vom Tankwart bedienen. Das ist aber in den meisten Tankstellen teurer als die Selbstbedienung. Jetzt haben die Südtiroler Tankstellenbetreiber eine Vereinbarung mit dem Monitoring-Ausschuss für Menschen mit Behinderung getroffen, damit auch sie den normalen Preis zahlen. Wenn Menschen ihre Behinderung nachweisen, müssen sie in Zukunft also keinen Aufpreis mehr für die Hilfe zahlen. Und mit Wolken geht's durch den Nachmittag. Gleich hören Sie mehr zum Wetter.
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0: Viele Wolken und wenig Sonnenschein haben wir heute in Südtirol. Später ziehen wieder Regenschauer und Gewitter durch. Sie können stellenweise heftig sein. Die Temperaturen steigen heute nicht so weit nach oben. Jetzt zum Mittag messen wir 17 Grad in Antholz, 22 in Klausen und Kaltern, 14 in Hintermartell und 15 in Wolkenstein. Maximal 28 Grad werden es heute noch. Morgen zur Wochenmitte geht es unbeständig weiter mit vielen Wolken und immer wieder Regen. Und es bleibt kühl bei 17 bis 23 Grad höchstens.
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0: Meldezentrale Zentrale begrüßt Sie Barbara Widot. Auf der Brenner Autobahn in Richtung Süden zwischen Rovereto Nord und Alavio, LKW stau nach einem Unfall. Kommen Sie gut voran.
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1: Im Laufe des Nachmittags und am Abend muss man wieder verbreitet mit Regenschauern oder Gewittern rechnen und die können lokal auch wieder kräftig sein. Die Temperaturen erreichen Höchstwerte um 25 Grad. Auch morgen Mittwoch bleibt es unbeständig mit vielen Wolken. Von Südwesten her ziehen immer wieder Regenschauer durch, auch eingelagerte Gewitter sind dabei. Am meisten regnet es vom Unterland bis ins Arntal und in den Dolomiten, weniger Richtung Oberes Finchgau. Am Donnerstag kommt es zu einer Wetterbesserung, mit Sonne im Süden und ein paar Wolken im Norden und so geht es auch am Freitag weiter. Am Wochenende wird es dann überall sonnig mit sommerlichen Temperaturen. Das waren die aktuellen Aussichten mit Günter Geier.
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0: 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Und jetzt die Nachrichten.
1: Nächster Schritt: Autonomiereform im Amtsblatt veröffentlicht. Höhere Beiträge für Bauern. SVP hält nichts davon. Und viele Wolken und etwas Sonne haben wir. Ich bin Gunde Bichler. Grüß Gott.
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1: Jetzt ist es amtlich. Die Reform der Südtirol-Autonomie tritt in Kraft und zwar in zwei Wochen am 23. Juni. Das Verfassungsgesetz dazu ist jetzt im Amtsblatt der Republik veröffentlicht worden. Es ist der letzte formale Schritt, nachdem Staatspräsident Mattarella das Gesetz unterschrieben hat. Mit der Autonomiereform erhält Südtirol Zuständigkeiten zurück, die von vergangenen Regierungen gestrichen worden sind, und neue kommen dazu. Es sind unter anderem Bestimmungen

0: als die Grünlandwirtschaft, wenn man die Hagelversicherungen da mit einbedenkt und auch die Förderungen der Genossenschaften, so ist das so, dass die nicht leer ausgehen. Deshalb werde ich natürlich diesen Beschlussantrag nicht unterstützen.
1: Die Abstimmung im Landtag findet voraussichtlich morgen Nachmittag statt. Eine Ausweitung der Beiträge auf die Obst- und Weinbauern würde zusätzliche 15 bis 17 Millionen Euro pro Jahr kosten. Und der Landtag befasst sich in dieser Woche auch mit der Gästekarte. Sie sorgt ja immer wieder für Streit. Es ist das Ticket, mit dem Urlauber bei uns fast gratis mit Zug und Bus fahren können. Das Team K fordert jetzt Änderungen. Die Gästekarte soll auf ein bestimmtes Gebiet beschränkt werden, weil dadurch noch mehr Menschen zu den Hotspots fahren würden. Und die Touristenströme sollten entzerrt werden. Bei Orten, die besonders überlaufen sind, wie etwa Sečeda, Karasee und Dreizinnen, soll es künftig eine Obergrenze für Gäste geben und eine Buchung vorab soll zur Pflicht werden. Zum Tennis. Jannik Sinner ist heute den zweiten Tag in Folge in einer Mailänder Klinik. Er unterzieht sich dort einer Reihe von Untersuchungen. Damit sollen die Gründe für das Unwohlsein bei den French Open abgeklärt werden. Begleitet wird Sinner von einem Spezialisten für Herz-, Thorax- und Gefäßmedizin. Die Tests werden heute abgeschlossen. Es soll keine Hinweise geben auf ernsthafte gesundheitliche Probleme. Und viele Wolken halten sich, später kann es regnen. Mehr zum Wetter hören Sie gleich.
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1: Wechselhaft ist dieser Dienstag in Südtirol. Viele Wolken halten sich, die Sonne kann sich nur ab und zu durchsetzen. Ein paar Regentropfen fallen momentan im hinteren Passaiertal. Bis zum Abend hin kann es überall im Land regnen, stellenweise auch kräftig. Und auch Gewitter sind wieder dabei. Ohne Sonne steigen die Temperaturen heute nicht so weit nach oben. 19 Grad messen wir aktuell in Jenesien, 15 in Corvara, 17 in Deutschnofen, 18 Grad in Toblach und 20 in Sterzing. Morgen Mittwoch wird es regnerisch und trüb und bleibt kühl bei maximal 17 bis 23 Grad.
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10: Guten Nachmittag aus der Landesverkehrsmeldezentrale. Auf der Brenner Autobahn Richtung Süden, zwischen Trient Süd und Rovereto Süd, LKW stau nach einem Unfall. Auch für den Leichtverkehr kann es zu Verzögerungen kommen. Allen unterwegs, gute Fahrt!
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0: 10 vor 3. Und jetzt die Nachrichten.
3: Große Suchaktion nach vermisster Bergsteigerin in den Dolomiten. Streit um Zigarettenautomaten in Ulten eskaliert. Und viele Wolken und etwas Sonne haben wir. Ich bin Gunde Bichler. Schönen Dienstagnachmittag.
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3: In den Dolomiten läuft zurzeit eine groß angelegte Suchaktion, und zwar in der Farnes-Gruppe. Eine 54-jährige Wandererin aus Slowenien wird vermisst. Ihre Mutter hatte gestern Abend bei den Karabinieri von St. Ulrich Alarm geschlagen und gesagt, sie habe seit Tagen keinen Kontakt mehr zu ihrer Tochter. Das Auto der Frau ist inzwischen in der Nähe von Cortina aufgefunden worden. Kurze Zeit war das Handy der Frau geortet worden, mittlerweile gibt es kein Signal mehr. Im Einsatz sind Bergretter und Feuerwehren. Sie werden von einem Hubschrauber der Finanzpolizei unterstützt. Auch Suchhunde und Drohnen werden eingesetzt. In St. Pankraz in Ulten wird über einen Zigarettenautomaten gestritten. Der Automat war mitten im Dorf an der Fassade der Pizzeria Turmwirt angebracht. Der Wirt musste ihn aber wieder entfernen auf Betreiben des Pfarrers. Jetzt ist noch nicht klar, ob der Zigarettenautomat wiederkommt. Die Gemeinde müsste ihn genehmigen. Martin Frontaler vom Therapiezentrum für Suchtkranke

0: Schulden zurück, die von vergangenen Regierungen gestrichen worden sind. Und neue kommen dazu. Es sind unter anderem Bestimmungen zu den Öffnungszeiten der Geschäfte. In Bozen wird eine Kaserne saniert. Es ist die Vittorio Veneto Kaserne in der gleichnamigen Straße. Das Land investiert in die Arbeiten 30 Millionen Euro. Sie sind heute gestartet. Sobald die Arbeiten abgeschlossen sind, werden die Einheiten der Otto-Huber-Kaserne in der Drusus-Straße in das neue Gebäude verlegt. Die Huber-Kaserne wird frei, dort können Wohnungen gebaut werden. In 2 Jahren soll es soweit sein. Und die Sonne kann sich nur stellenweise gegen die dicken Wolken durchsetzen. Gleich gibt's die weiteren Aussichten.
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8: Von allem etwas ist heute dabei in Südtirol. Dicke Wolken, zwischendurch ein paar Sonnenstrahlen und einzelne Regenschauer. Bis zum Abend hin zieht es immer mehr zu und es beginnt überall zu regnen. Auch Gewitter können niedergehen. Es ist angenehm mild geworden. In Auer hat es momentan 26 Grad, am Ritten und in St. Lorenzen 21, in Schlanders 23 und in Rittnau 16 Grad. Morgen Mittwoch ist es überall grau in grau. Es regnet immer wieder und bleibt kühl.
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10: Nachmittag wünscht Barbara Widotta aus der Landesverkehrsmeldezentrale. Auf der Brenner Autobahn in Richtung Süden zwischen Trient Süd und Rovereto Nord, LKW stau nach einem Unfall. Und auch in Richtung Norden zwischen Sterzing und dem Brenner gibt es 2 Kilometer Stau wegen starken Verkehrs. Gute Fahrt!
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0: 10 vor 4. Und jetzt die Nachrichten.
1: Schuljahr geht zu Ende. Es war geprägt von Lehrerprotesten. Seilbahnen setzen auf KI als Unterstützung der Angestellten. Und viele Wolken halten sich. Ich bin Gunde Bichler. Guten Nachmittag.
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1: Für fast 65.000 deutsch- und ladinischsprachige Kinder und Jugendliche geht das Schuljahr bald zu Ende. Etwas zittern heißt es noch für 2700 Oberschülerinnen und Schüler. Sie treten heuer zur Matura an. Dazu kommen noch 1300 Maturanten der italienischen Oberschulen. Wenn wir über die Schule sprechen, dann geht es derzeit vor allem um das Verhältnis zwischen Lehrpersonen und Land Südtirol. Dazu Landesschuldirektorin Sigrun Falkensteiner.
2: Es war ja ein Schuljahr auch im Zeichen der Lehrerproteste mit veränderten Bedingungen an den Schulen. Und ich habe schon wahrgenommen, dass eine Diskussion auch darüber losgebrochen ist, was gehört zum Berufsbild der Lehrpersonen und was bedeutet es, guten Unterricht zu leisten.
1: Falkensteiner sagt auch, einige Schulen schrauben im kommenden Schuljahr bei den Ausflügen zurück. Sie hätten erkannt, dass es vor den Protesten zu viele Ausflüge gegeben hat. Die Seilbahnen und Aufstiegsanlagen in Südtirol nutzen immer mehr die künstliche Intelligenz. Das hat der Präsident im Verband der Seilbahnunternehmer Südtirols, Helmut Sartori, heute bei der Vollversammlung des Verbands gesagt. KI sei ein effizientes Hilfsmittel, sie unterstütze die Angestellten etwa beim Ein- und Ausstieg der Fahrgäste. Sartori sagte auch, Skifahren sei nicht tot. Allein in den zwei größten Skiverbünden sind im Winter 110.000 Saisonskipässe verkauft worden. Zu einem kleinen Brand sind am frühen Nachmittag die Freiwilligen Feuerwehren im oberen Finchgau ausgerückt. Das Feuer ist in Glorns beim Sägewerk in der Handwerkerzone ausgebrochen. Die Feuerwehren von Glorns, Mals und Schloderns haben den Brand rasch gelöscht. Zur Vorsicht war auch das Weiße Kreuz vor Ort, es hat aber keine Verletzten gegeben. In den Dolomiten läuft zurzeit eine groß angelegte Suchaktion, und zwar in der Farnes-Gruppe in Cortina. Eine 54-jährige Bergsteigerin

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6: Der Himmel über Südtirol trägt heute die Farbe Grau. Viele Wolken sind aufgezogen. Die Sonne tut sich mittlerweile schwer. Ein paar Regentropfen fallen schon. Vom Finchgau her ziehen die Regenschauer in den nächsten Stunden durch. Bis zum Abend hin regnet es verbreitet, zum Teil auch kräftig, und es können wieder Gewitter niedergehen. Es ist trotzdem angenehm geworden. 23 Grad messen wir momentan in St. Martin im Passaia, 22 in Welschnofen, 21 in Sand in Daufers, 17 Grad in Wolkenstein und 15 in Schnals. Morgen zur Wochenmitte regnet es immer wieder und es bleibt kühl bei 17 bis 23 Grad maximal.
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8: Guten Nachmittag aus der Landesverkehrsmeldezentrale. Brenner Autobahn in Richtung Nurm zwischen Sterzing und dem Brenner. LKW-Stau wegen Überlastung. Auch für den Leichtverkehr kann es zu Verzögerungen kommen. Weiterhin gute Fahrt.
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0: 10 vor 5. Und jetzt die Nachrichten.
1: Weniger Lehrerproteste im kommenden Schuljahr erwartet. Seilbahnunternehmen nutzen KI als Unterstützung für Angestellte. Und viele Wolken und ein paar Regenschauer haben wir. Ich bin Gunde Bichler. Guten Nachmittag.
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1: Für viele Kinder und Jugendliche geht das Schul- und Kindergartenjahr zu Ende. Und 4000 Oberschülerinnen und Oberschüler aller drei Sprachgruppen treten ab nächster Woche zur Matura an. Dieses Schuljahr war vor allem von den Protesten der Lehrpersonen geprägt. Wie es damit im kommenden Schuljahr weitergeht, ist noch nicht klar. Bildungslandesrat Philipp Achammer sagt:
2: Ich bin immer noch zuversichtlich, dass sich da einiges tun wird. Ich habe schon von mehreren Schulen gehört, die ihre Entscheidung vom noch laufenden Schuljahr schon überdacht haben und im nächsten Schuljahr wieder auf einen so gut wie Normalbetrieb übergehen. Es gibt noch andere mit einem großen Fragezeichen. Ich denke, der Vertragsabschluss wird sicher helfen und dann auch die rückwirkende Auszahlung ab 1.1.26, auch der Gehaltsaufbesserungen für Lehrpersonen. Also ich bin immer noch sehr optimistisch.
1: Landesrat Achammer will einige Sachen in den Schulen hier bei uns ändern. Sein Bildungsgesetz wird diese Woche im Landtag diskutiert. Achammer will etwa nur noch ein statt zwei Semester wie bisher. Die Seilbahnen und Aufstiegsanlagen in Südtirol nutzen immer mehr die künstliche Intelligenz. Das hat der Präsident im Verband der Seilbahnunternehmer Helmut Sartori heute bei der Vollversammlung gesagt. KI sei ein effizientes Hilfsmittel, sie unterstütze die Angestellten etwa beim Ein- und Ausstieg der Fahrgäste. Heuer im Sommer gibt es wieder den sogenannten Seilbahnsommer, kündigt Sartori an. Wer einen Südtirol-Pass für Bus und Bahn hat, bekommt bei vielen Aufstiegsanlagen 30% Ermäßigung. Die Karabiniere haben im Unterland einen Mann verhaftet. Er ist verurteilt worden wegen Gewalt in der Familie. Die Tat hat sich vor 4 Jahren in Schenna zugetragen. Der 37-Jährige aus Marokko muss für 2,5 Jahre ins Gefängnis. Er wohnte zuletzt in Neumarkt. Zu einem kleinen Brand sind am frühen Nachmittag die freiwilligen Feuerwehren im oberen Finchgau ausgerückt. Das Feuer ist in Glurns beim Sägewerk in der Handwerkerzone ausgebrochen. Die Feuerwehren von Glurns, Mals und Schloderns konnten den Brand rasch löschen. Ein Kettenbrief macht zurzeit die Runde, der die Angst schürt vor einer Spionage durch künstliche Intelligenz auf WhatsApp. Der Kettenbrief kursiert vor allem in Gruppenchats. Darin wird behauptet, dass ab Samstag KI auf WhatsApp verfügbar sei und dann Zugriff auf alle Unterhaltungen habe. Dem sei aber nicht

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5: Es zieht immer mehr zu in Südtirol. Die wenigen Sonnenfenster am Himmel haben sich geschlossen. Erste Regenschauer gehen schon nieder, derzeit vor allem im oberen Finchgau und Eisacktal. Dort, wo es regnet, kühlt es schon ab. 14 Grad messen wir in Langtaufers, 18 in Franzensfeste, 15 in Penz, 17 Grad in Pretau und 26 in Leifers. In den nächsten Stunden breitet sich der Regen immer weiter aus, auch Gewitter sind möglich. Morgen Mittwoch geht es weiter mit vielen Wolken und immer wieder Regen bei kühlen 17 bis 23 Grad höchstens.
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6: Hier ist die Landesverkehrsmeldezentrale mit Barbara Widot. Guten Nachmittag. Auf der Brenner Autobahn in Richtung Norden zwischen Sterzing und dem Brenner. LKW-Stau wegen Überlastung. Gute Fahrt!
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0: 10 vor 6. Und jetzt die Nachrichten.
1: KI und Robotik können Menschen im Alter unterstützen. Zechpreller im Raum Brixen angezeigt, Diebesgut sichergestellt. Und so langsam breitet sich der Regen aus. Ich bin Gunde Bichler. Guten Abend.
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1: Es gibt immer mehr ältere Menschen in Südtirol, die auf Pflege angewiesen sind, auf Hilfe und Unterstützung. Dazu können auch digitale Systeme beitragen und die Robotik. Auf einer Tagung heute in Bozen haben Experten aus Wissenschaft, Sozialwesen, Gesundheit und Forschung aktuelle Entwicklungen und neue Modelle beleuchtet. Ziel ist es immer, dass Menschen so lange wie möglich zu Hause wohnen können. Das sagt Soziallandesrätin Rosemarie Palmer. Ihr Landesamt hat die Tagung mitorganisiert.
3: Hier gilt es wirklich offen zu sein, neue Ansätze auch zuzulassen, zu lernen aus guten Beispielen aus dem Ausland, aber auch schon von Modellen, die wir in Südtirol haben.
1: Wichtig sei auch, dass der Mensch im Mittelpunkt bleibt, sowohl jene, die pflegen, als auch jene, die gepflegt werden, sagt Palmer. Im Eisacktal haben die Karabiniere zwei Einbrecher gefasst. Die beiden hatten sich geweigert, in einer Residenz in Raas ihre Rechnung für das Zimmer zu bezahlen. Daraufhin hat der Betreiber die Karabiniere gerufen. Bei einer Kontrolle im Zimmer haben die Ordnungskräfte Diebesgut sichergestellt: Handys, E-Roller, ein Tablet, Jacke und Schuhe. Sie haben die beiden Männer angezeigt. Es sind zwei tunesische Staatsbürger, Anfang 20, ohne festen Wohnsitz. Jetzt werden die Eigentümer der gestohlenen Waren ausfindig gemacht. Musikschüler aus Südtirol haben heuer beim Wettbewerb Prima La Musica abgeräumt. Es ist der größte österreichische Musikwettbewerb für Jugendliche. Südtirol nimmt jedes Jahr daran teil. Jetzt ist in Eisenstadt das Finale über die Bühne gegangen. Aus Südtirol waren 125 Kinder und Jugendliche dabei. Sie haben 8 Bundessiege errungen. Die Staatsanwaltschaft von Rom ermittelt zum geplanten Bau der Brücke nach Sizilien. Es geht um Korruption und Weitergabe von Amtsgeheimnissen. 3 Verdächtige sind ins Ermittlungsregister eingetragen. Ein ehemaliges Mitglied des Rechnungshofs, ein Anwalt, er ist Verwaltungsratsmitglied der Gesellschaft, die Brücke nach Sizilien bauen wird, und ein Unternehmer. Ein Kettenbrief macht zurzeit die Runde, der Angst macht vor Spionage durch künstliche Intelligenz auf WhatsApp. Der Kettenbrief kursiert vor allem in Gruppenchats. Darin wird behauptet, dass ab Samstag KI auf WhatsApp verfügbar sei und dann Zugriff auf alle Unterhaltungen habe. Das ist aber nicht so, sagen die Verbraucherschützer. Und die Wolken sind dicht, Regen ist im Anmarsch. Gleich hören Sie die weiteren Aussichten.
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1: Mit dicken Wolken und Regen geht's in den Feierabend. Es ist mittlerweile grau in grauen Südtirol. Vom Finchka her breitet sich Regen aufs ganze Land aus. Er kann heute Abend auch kräftig ausfallen. Gewitter sind später auch noch möglich. Morgen Mittwoch regnet es immer wieder. Es bleibt dicht bewölkt und kühl. 17 bis 23 Grad werden es höchstens. Momentan messen wir 28 Grad in Tramin, 21 in Atons und Völs, 14 Grad in Prax und 13 in Flersch.
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2: Guten Abend aus der Landesverkehrsmeldezentrale. Brenner Autobahn. In Richtung Norden zwischen Brix und Lendbrenner. Abschnittsweise Lkw-Stau wegen Überlastung. Auf der Brenner Staatsstraße Richtung Bozen zwischen Kardaun und Bozen Süd. Kolonnenverkehr und Stau wegen Überlastung. Bitte fahren Sie vorsichtig. Gute Fahrt.
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0: 10 vor 7. Und jetzt die Nachrichten.
1: Fall Alpenkohle. Suspendierung von Ruffini könnte aufgehoben werden. Bergtragödie. Vermisste Slowenin bei Cortina tot aufgefunden. Und Regen breitet sich aus. Ich bin Gunde Bichler. Guten Abend.
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1: Im Fall Alpenkohle ist derzeit das Gericht am Zug, was die Suspendierung von Flavio Ruffini angeht, dem Direktor der Landesumweltagentur. Er hatte heute vor dem Gericht in Trier die Aufhebung seiner Suspendierung beantragt. Eine Entscheidung wird morgen erwartet. Ruffini ist im Zuge der Ermittlungen für ein Jahr von seinem Amt suspendiert worden. Es geht um möglichen illegalen Müllhandel mit Rückständen aus dem Fernheizwerk Laas. Immer mehr Menschen in Südtirol wohnen allein, vor allem im Alter. Sie sind eingeschränkt und brauchen Hilfe. Oft ist es eine Stütze, etwa durch KI oder Roboter, sagt Otto von Dellemann. Er ist Präsident der Genossenschaft Wohnen im Alter.
3: Künstliche Intelligenz, das KI, ist eine Stütze, eine Hilfe. Ist sicherlich nicht der Alleshelfer für alles, aber er kann eine Hilfe darstellen. Eine ganz kleine Hilfe, weil ja die auch oft älteren Menschen Schwierigkeiten haben, auch mit Umgang mit PC, Umgang mit dem Computer.
1: Auf einer Tagung heute in Bozen haben sich Experten aus Wissenschaft, Forschung, Gesundheitsversorgung und Sozialwesen mit den Unterstützungssystemen für ältere Menschen befasst. Sie sagen, Technologie könne menschliche Betreuung nicht ersetzen, aber ergänzen. Organisiert wurde die Tagung vom Landesamt für Senioren und der Genossenschaft Wohnen im Alter. Eine Suchaktion in den Dolomiten ist heute tragisch ausgegangen. Die vermisste slowenische Bergsteigerin ist in der Nähe von Cortina tot aufgefunden worden. Die 54-Jährige war seit dem Wochenende abgängig. Ihre Mutter hatte gestern Alarm geschlagen. Bergretter und Feuerwehren haben nach der Frau gesucht, unterstützt durch Suchhunde, Drohnen und Rettungshubschrauber. Die Frau ist heute in der Nähe einer Hängebrücke gefunden worden. Die Brücke führt über eine tiefe Schlucht mit Wasserfällen. In Südtirol soll es wieder mehr Blumenwiesen geben. Dafür setzt sich der Dachverband für Natur- und Umweltschutz schon seit Jahren ein. Zusammen mit Gemeinden und Verbänden sind überall im Land aus grünen Rasen und brachliegenden Flächen bunte Blumenwiesen geworden. Jetzt holen die Naturschützer weitere Partner mit ins Boot. Ab sofort ist die Landesenergiegesellschaft Alperia mit dabei, ebenso die Südtiroler Transportstrukturen AG und der Straßendienst des Landes. WhatsApp muss in Europa KI-Assistenten anderer Anbieter gratis zulassen, das sagt die EU-Kommission heute. Der Facebook-Konzern Meta, zu dem WhatsApp gehört, muss innerhalb von 5 Tagen die Gebühren für andere Anbieter wieder abschaffen. Die WhatsApp nutzen meist private Chats mit Freunden und Familie. In der Zwischenzeit tun das auch immer mehr Unternehmen. Man kann so etwa den Kundendienst kontaktieren oder Bestellungen in Online-Shops aufgeben. Dahinter steckt dann meistens ein KI-Chatbot, der den Kunden antwortet. Und jetzt am Abend wird es nass, auch morgen ist es grau und trüb. Gleich hören Sie, wie es mit dem Wetter weitergeht.
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0: Sich, es regnet immer wieder zwischen Unterland, Dolomiten und Arntal auch ergiebig. Blitz und Donner sind auch wieder mit dabei. Und es bleibt kühl, 17 bis 21 Grad werden es maximal. Jetzt am Abend kühlt es mit dem Regen ab. In Bozen hat es 24 Grad, in Meran 20, in Brixen und Bruneck 19 und in Schlanders 17 Grad.
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2: Guten Abend, wünscht Barbara Widot aus der Landesverkehrsmeldezentrale. Auf der Brenner Autobahn in Richtung Norden zwischen Sterzing und dem Brenner LKW-Stau wegen starken Verkehrs. Gute Fahrt!
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